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1: 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Juli, lädt die Gemeinde Emersacker herzlich zum Ehrungsabend ein. 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Radio Emersacker wünscht allen Gästen einen schönen Abend und gratuliert schon heute allen, die für ihren Einsatz und ihr Engagement eine besondere Anerkennung erhalten. 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

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Was gibt es an einem heißen Sommertag Schöneres als ein leckeres und erfrischendes Eis? Am Samstag, den 1. August, kommt der Eiswagen Daniels Eiszeit auf den Rathausplatz in Adelsried. Von 14 bis 18 Uhr warten leckere Eissorten und die passende Abkühlung für einen warmen Sommernachmittag auf die Besucherinnen und Besucher. Kommen Sie mit Ihren Kindern, Ihrer Familie oder mit Freunden vorbei, machen Sie eine kleine Pause und gönnen Sie sich Ihre Lieblingseissorte. Am Samstag, den 1. August, von 14 bis 18 Uhr Daniels Eiszeit auf dem Rathausplatz in Adelsried. Kommen Sie vorbei und genießen Sie eine erfrischende Auszeit. 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

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Die aktuellen Öffnungszeiten sowie weitere Informationen finden Sie auf der Internetseite der Gemeinde Immersacker oder direkt im Rathaus. Vielen Dank für Ihr Verständnis. 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

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Die Harmoniemusikwelten lädt am Samstag, den 8. August, zu einem fröhlichen Bierpong-Turnier ein. Das Turnier beginnt um 19 Uhr im Harmonischen Biergarten am Haus der Vereine in Welden. Der Biergarten öffnet bereits um 18.30 Uhr. Für die musikalische Unterhaltung sorgen die Schallermusikanten. Das Startgeld beträgt 15 Euro pro Team, Anmeldeschluss ist der 31. Juli. Ein gemeinsames Teamoutfit ist ausdrücklich erwünscht. Stellt also eure Mannschaft zusammen und überlegt euch einen originellen Auftritt. Die Zahl der Startplätze ist begrenzt, einige Plätze sind aber noch frei. Meldet euch schnell an, kommt gut gelaunt vorbei und genießt einen geselligen Sommerabend in Welden. 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

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Der Musikverein Welden lädt herzlich zum harmonischen Biergarten ein. Die Veranstaltung findet von Freitag, den 7. August, bis Sonntag, den 9. August, am Haus der Vereine in Welden statt. Freuen Sie sich auf stimmungsvolle Blasmusik, gemütliche Biergartenatmosphäre sowie ein abwechslungsreiches Speisen- und Getränkeangebot für die ganze Familie. Der Musikverein Welden freut sich auf zahlreiche Besucher und schöne gemeinsame Stunden. 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

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Nur noch in dieser Woche findet Unterricht statt. Danach beginnen endlich die lang ersehnten Sommerferien. Zum Ende des Schuljahres bedankt sich Radio Emersacker von Herzen bei allen Schülerinnen und Schülern für ihren Fleiß, ihre Ausdauer und für alles, was sie in den vergangenen Monaten gelernt und geleistet haben. Ein großes Dankeschön gilt allen Lehrerinnen und Lehrern sowie allen Mitarbeiterinnen und Mitarbeitern der Schulen, die die Kinder jeden Tag mit viel Wissen, Verantwortung, Geduld und Herz auf ihrem schulischen Weg begleiten. Radio Emersacker bedankt sich außerdem ganz besonders bei allen Eltern, Großeltern, Familienangehörigen sowie bei den Schulweghelferinnen und Schulweghelfern. Vielen Dank an alle, die während des gesamten Schuljahres geholfen, ermutigt, zugehört, Fahrdienste übernommen und dafür gesorgt haben, dass die Kinder sicher zur Schule und wieder nach Hause kommen. Hinter Ihnen allen liegt ein weiteres Schuljahr voller Aufgaben, Herausforderungen, neuer Erfahrungen, Freundschaften und schöner gemeinsamer Erlebnisse. Nun ist es Zeit für die wohlverdiente Erholung, für Spiel, Begegnungen und unbeschwerte Sommertage. Radio Emersacker wünscht allen Schülerinnen und Schülern einen erfolgreichen Abschluss der letzten Schultage, wunderschöne Sommerferien, viel Sonnenschein, Freude und unvergessliche Momente mit Familie und Freunden. Passen Sie gut auf sich auf, erholen Sie sich gut und genießen Sie den Sommer, der vor uns liegt. 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

Radio Emersacker informiert Aktuelles aus dem Holzwinkel. Die Bücherei Welden lädt alle Bücherfreunde im Rahmen des Marktfestes zu einem großen Bücherflohmarkt ein. Der Flohmarkt findet am Sonntag, den 9. August, von 10 bis 16 Uhr im Innenhof der Schule Welden statt. Die Besucherinnen und Besucher erwartet eine große Auswahl an Büchern für Kinder und Erwachsene.

Information aus dem Holzwinkel. Kinderprogramm bei Marktfest-Welden. Am Sonntag, den 9. August, erwartet Sie beim Marktfest in Welden ein buntes und abwechslungsreiches Kinderprogramm für die ganze Familie. Auch in diesem Jahr haben sich die Veranstalter gemeinsam mit zahlreichen Wäldervereinen viel Mühe gegeben und ein vielfältiges Programm für die kleinsten, aber auch für ältere Kinder vorbereitet. Von 11 Uhr bis 15 Uhr warten viele spannende Mitmachaktionen, Spiele, sportliche Herausforderungen, kreative Angebote und jede Menge Spaß auf die kleinen Besucher. Kommen Sie mit Ihrer Familie nach Welden und genießen Sie einen erlebnisreichen Tag voller Spiel, Freude und guter Unterhaltung. 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

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Der TSV Welden stellt eine neue Damenmannschaft auf und lädt alle interessierten Spielerinnen herzlich dazu ein, Teil des Teams zu werden. Du hast Freude am Fußball, an Bewegung, guter Gemeinschaft und echtem Teamgeist? Dann ist das deine Gelegenheit. Die Vorbereitung auf die neue Saison beginnt bereits, interessierte Spielerinnen sind aber auch weiterhin willkommen und können sich nachträglich der Mannschaft anschließen. Egal, ob du bereits Fußballerfahrung hast oder den Sport einfach einmal ausprobieren möchtest, melde dich gerne bei der sportlichen Leiterin Christine Kuppold. Unterstützen wir gemeinsam den Frauenfußball und dieses neue lokale Sportprojekt in Welden. 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

0: Santiano mit Es gibt nur Wasser. Vielen Dank, Jungs. Also, Entschuldigung, meine Herren ist, glaube ich, besser. Axel, neben deiner musikalischen Karriere bist du noch am Ohne-Sorg-Theater.
1: So ist es, genau, ja.
0: Wie lange gibt's euch jetzt?
1: Also, die Band gibt's jetzt seit Oktober letzten Jahres. Am 3. Februar kam unsere Scheibe raus. Bis ans Ende der Welt heißt die. Und ja, wir sind jetzt ordentlich unterwegs und freuen uns, dass wir hier sein dürfen.
0: Du musst mit den älteren Herren dich dann hier auf Tour begeben. Björn, ihr habt gerade eure Tour extra für mein privates Freibad unterbrochen.
2: Ja.
0: Wo kann man euch sehen demnächst?
2: Eigentlich in der ganzen Republik. Wir sind seit Mai auf Tour, haben jetzt jede Menge Festivals und Open Airs noch vor der Brust. Und ab September sind wir wieder in den Hallen. Und wer wissen will, wo wir spielen, guckt einfach im Internet auf unserer Website oder vielleicht sogar bei Facebook. Whatever. Ihr werdet fündig.
0: Toi, toi, toi. Vielen Dank, dass ihr da wart.
2: Ja.
0: Santiano.
2: Ja,
0: vielen Dank.

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1: 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Juli, lädt die Gemeinde Emersacker herzlich zum Ehrungsabend ein. 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

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Am Samstag, den 1. August, kommt der Eiswagen Daniels Eiszeit auf den Rathausplatz in Adelsried. Von 14 bis 18 Uhr warten leckere Eissorten und die passende Abkühlung für einen warmen Sommernachmittag auf die Besucherinnen und Besucher. Kommen Sie mit Ihren Kindern, Ihrer Familie oder mit Freunden vorbei, machen Sie eine kleine Pause und gönnen Sie sich Ihre Lieblingseissorte. Am Samstag, den 1. August, von 14 bis 18 Uhr Daniels Eiszeit auf dem Rathausplatz in Adelsried. Kommen Sie vorbei und genießen Sie eine erfrischende Auszeit. 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

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Die Harmoniemusikwelten lädt am Samstag, den 8. August, zu einem fröhlichen Bierpong-Turnier ein. Das Turnier beginnt um 19 Uhr im Harmonischen Biergarten am Haus der Vereine in Welden. Der Biergarten öffnet bereits um 18.30 Uhr. Für die musikalische Unterhaltung sorgen die Schallermusikanten. Das Startgeld beträgt 15 Euro pro Team, Anmeldeschluss ist der 31. Juli. Ein gemeinsames Teamoutfit ist ausdrücklich erwünscht. Stellt also eure Mannschaft zusammen und überlegt euch einen originellen Auftritt. Die Zahl der Startplätze ist begrenzt, einige Plätze sind aber noch frei. Meldet euch schnell an, kommt gut gelaunt vorbei und genießt einen geselligen Sommerabend in Welden. 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

Information aus dem Holzwinkel. Der Musikverein Welden lädt herzlich zum harmonischen Biergarten ein. Die Veranstaltung findet von Freitag, den 7. August, bis Sonntag, den 9. August, am Haus der Vereine in Welden statt. Freuen Sie sich auf stimmungsvolle Blasmusik, gemütliche Biergartenatmosphäre sowie ein abwechslungsreiches Speisen- und Getränkeangebot für die ganze Familie. Der Musikverein Welden freut sich auf zahlreiche Besucher und schöne gemeinsame Stunden. 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

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Nur noch in dieser Woche findet Unterricht statt. Danach beginnen endlich die lang ersehnten Sommerferien. Zum Ende des Schuljahres bedankt sich Radio Emersacker von Herzen bei allen Schülerinnen und Schülern für ihren Fleiß, ihre Ausdauer und für alles, was sie in den vergangenen Monaten gelernt und geleistet haben. Ein großes Dankeschön gilt allen Lehrerinnen und Lehrern sowie allen Mitarbeiterinnen und Mitarbeitern der Schulen, die die Kinder jeden Tag mit viel Wissen, Verantwortung, Geduld und Herz auf ihrem schulischen Weg begleiten. Radio Emersacker bedankt sich außerdem ganz besonders bei allen Eltern, Großeltern, Familienangehörigen sowie bei den Schulweghelferinnen und Schulweghelfern. Vielen Dank an alle, die während des gesamten Schuljahres geholfen, ermutigt, zugehört, Fahrdienste übernommen und dafür gesorgt haben, dass die Kinder sicher zur Schule und wieder nach Hause kommen. Hinter Ihnen allen liegt ein weiteres Schuljahr voller Aufgaben, Herausforderungen, neuer Erfahrungen, Freundschaften und schöner gemeinsamer Erlebnisse. Nun ist es Zeit für die wohlverdiente Erholung, für Spiel, Begegnungen und unbeschwerte Sommertage. Radio Emersacker wünscht allen Schülerinnen und Schülern einen erfolgreichen Abschluss der letzten Schultage, wunderschöne Sommerferien, viel Sonnenschein, Freude und unvergessliche Momente mit Familie und Freunden. Passen Sie gut auf sich auf, erholen Sie sich gut und genießen Sie den Sommer, der vor uns liegt. 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

Radio Emersacker informiert Aktuelles aus dem Holzwinkel. Die Bücherei Welden lädt alle Bücherfreunde im Rahmen des Marktfestes zu einem großen Bücherflohmarkt ein. Der Flohmarkt findet am Sonntag, den 9. August, von 10 bis 16 Uhr im Innenhof der Schule Welden statt. Die Besucherinnen und Besucher erwartet eine große Auswahl an Büchern für Kinder und Erwachsene, Romanen, Krimis und Sachbüchern sowie DVDs, CDs und Blu-rays. Kommen Sie vorbei, stöbern Sie in Ruhe, entdecken Sie interessante Geschichten oder ein neues Lieblingsbuch und unterstützen Sie dabei die örtliche Bücherei. Der Bücherflohmarkt der Bücherei Welden am Sonntag, den 9. August, von 10 bis 16 Uhr im Innenhof der Schule Welden. Lesen verbindet und vielleicht wartet dort schon Ihr nächstes Lieblingsbuch auf Sie. 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

Information aus dem Holzwinkel. Kinderprogramm beim Marktfest Welden. Am Sonntag, den 9. August, erwartet Sie beim Marktfest in Welden ein buntes und abwechslungsreiches Kinderprogramm für die ganze Familie. Auch in diesem Jahr haben sich die Veranstalter gemeinsam mit zahlreichen Wäldervereinen viel Mühe gegeben und ein vielfältiges Programm für die kleinsten, aber auch für ältere Kinder vorbereitet. Von 11 Uhr bis 15 Uhr warten viele

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1: 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Am Freitag, den 31. Juli, lädt die Gemeinde Emersacker herzlich zum Ehrungsabend ein. Ab 19.30 Uhr werden Menschen geehrt, die sich mit besonderem Engagement, sportlichen Erfolgen oder ihrem ehrenamtlichen Einsatz um die Gemeinde verdient gemacht haben. Radio Emersacker wünscht allen Gästen einen schönen Abend und gratuliert schon heute allen, die für ihren Einsatz und ihr Engagement eine besondere Anerkennung erhalten. 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

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Was gibt es an einem heißen Sommertag Schöneres als ein leckeres und erfrischendes Eis? Am Samstag, den 1. August, kommt der Eiswagen Daniels Eiszeit auf den Rathausplatz in Adelsried. Von 14 bis 18 Uhr warten leckere Eissorten und die passende Abkühlung für einen warmen Sommernachmittag auf die Besucherinnen und Besucher. Kommen Sie mit Ihren Kindern, Ihrer Familie oder mit Freunden vorbei, machen Sie eine kleine Pause und gönnen Sie sich Ihre Lieblingseissorte. Am Samstag, den 1. August, von 14 bis 18 Uhr Daniels Eiszeit auf dem Rathausplatz in Adelsried. Kommen Sie vorbei und genießen Sie eine erfrischende Auszeit. Ihr Radio Emersacker, die Stimme für den Holzwinkel.

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Die Gemeinde Immersacker informiert, während der Sommerferien gelten im Rathaus teilweise geänderte Öffnungszeiten. Bürgerinnen und Bürger werden gebeten, ihre Termine nach Möglichkeit im Voraus zu vereinbaren. Die aktuellen Öffnungszeiten sowie weitere Informationen finden Sie auf der Internetseite der Gemeinde Immersacker oder direkt im Rathaus. Vielen Dank für Ihr Verständnis. 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

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Trinken Sie deshalb ausreichend Wasser, vermeiden Sie größere körperliche Anstrengungen während der stärksten Mittagshitze und denken Sie an einen guten Sonnenschutz. 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

Radio Emersacker informiert Aktuelles aus dem Holzwinkel. Die Harmoniemusikwelten lädt am Samstag, den 8. August, zu einem fröhlichen Bierpong-Turnier ein. Das Turnier beginnt um 19 Uhr im Harmonischen Biergarten am Haus der Vereine in Welden. Der Biergarten öffnet bereits um 18.30 Uhr. Für die musikalische Unterhaltung sorgen die Schallermusikanten. Das Startgeld beträgt 15 Euro pro Team. Anmeldeschluss ist der 31. Juli. Ein gemeinsames Teamoutfit ist ausdrücklich erwünscht. Stellt also eure Mannschaft zusammen und überlegt euch einen originellen Auftritt. Die Zahl der Startplätze ist begrenzt, einige Plätze sind aber noch frei. Meldet euch schnell an, kommt gut gelaunt vorbei und genießt einen geselligen Sommerabend in Welden. 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

Information aus dem Holzwinkel. Der Musikverein Welden lädt herzlich zum harmonischen Biergarten ein. Die Veranstaltung findet von Freitag, den 7. August, bis Sonntag, den 9. August, am Haus der Vereine in Welden statt. Freuen Sie sich auf stimmungsvolle Blasmusik, gemütliche Biergartenatmosphäre sowie ein abwechslungsreiches Speisen- und Getränkeangebot für die ganze Familie. Der Musikverein Welden freut sich auf zahlreiche Besucher und schöne gemeinsame Stunden. 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

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Nur noch in dieser Woche findet Unterricht statt, danach beginnen endlich die lang ersehnten Sommerferien. Zum Ende des Schuljahres bedankt sich Radio Emersacker von Herzen bei allen Schülerinnen und Schülern für ihren Fleiß, ihre Ausdauer und für alles, was sie in den vergangenen Monaten gelernt und geleistet haben. Ein großes Dankeschön gilt allen Lehrerinnen und Lehrern sowie allen Mitarbeiterinnen und Mitarbeitern der Schulen, die die Kinder jeden Tag mit viel Wissen, Verantwortung, Geduld und Herz auf ihrem schulischen Weg begleiten. Radio Emersacker bedankt sich außerdem ganz besonders bei allen Eltern, Großeltern, Familienangehörigen sowie bei den Schulweghelferinnen und Schulweghelfern. Vielen Dank an alle, die während des gesamten Schuljahres geholfen, ermutigt, zugehört, Fahrdienste übernommen und dafür gesorgt haben, dass die Kinder sicher zur Schule und wieder nach Hause kommen. Hinter Ihnen allen liegt ein weiteres Schuljahr voller Aufgaben, Herausforderungen, neuer Erfahrungen, Freundschaften und schöner gemeinsamer Erlebnisse. Nun ist es Zeit für die wohlverdiente Erholung, für Spiel, Begegnungen und unbeschwerte Sommertage. Radio Emersacker wünscht allen Schülerinnen und Schülern einen erfolgreichen Abschluss der letzten Schultage, wunderschöne Sommerferien, viel Sonnenschein, Freude und unvergessliche Momente mit Familie und Freunden. Passen Sie gut auf sich auf, erholen Sie sich gut und genießen Sie den Sommer, der vor uns liegt. 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

Radio Immersacker informiert Aktuelles aus dem Holzwinkel. Die Bücherei Welden lädt alle Bücherfreunde im Rahmen des Marktfestes zu einem großen Bücherflohmarkt ein. Der Flohmarkt findet am Sonntag, den 9. August, von 10 bis 16 Uhr im Innenhof der Schule Welden statt. Die Besucherinnen und Besucher erwartet eine große Auswahl an Büchern für Kinder und Erwachsene, Romanen, Krimis und Sachbüchern sowie DVDs, CDs und Blu-rays. Kommen Sie vorbei, stöbern Sie in Ruhe, entdecken Sie interessante Geschichten oder ein neues Lieblingsbuch und unterstützen Sie dabei die örtliche Bücherei. Der Bücherflohmarkt der Bücherei Welden am Sonntag, den 9. August, von 10 bis 16 Uhr im Innenhof der Schule Welden. Lesen verbindet und vielleicht wartet dort schon Ihr nächstes Lieblingsbuch auf Sie. Ihr Radio Immersacker, die Stimme für den Holzwinkel.

Information aus dem Holzwinkel. Kinderprogramm beim Marktfest Welden. Am Sonntag, den 9. August, erwartet Sie beim Marktfest in Welden ein buntes und abwechslungsreiches Kinderprogramm für die ganze Familie. Auch in diesem Jahr haben sich die Veranstalter gemeinsam mit zahlreichen Wälder Vereinen viel Mühe gegeben und ein vielfältiges Programm für die kleinsten, aber auch für ältere Kinder vorbereitet. Von 11 Uhr bis 15 Uhr warten viele spannende Mitmachaktionen, Spiele, sportliche Herausforderungen, kreative Angebote und jede Menge Spaß auf die kleinen Besucher. Kommen Sie mit Ihrer Familie nach Welden und genießen Sie einen erlebnisreichen Tag voller Spiel, Freude und guter Unterhaltung. 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

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Dann ist das deine Gelegenheit. Die Vorbereitung auf die neue Saison beginnt bereits. 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